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1: Mit Alexander Fekonja. Traditionell am 1. Mai hat sich die heimische Politik heute wieder zu ihren Kundgebungen zusammengetroffen und wie gewohnt haben sich SPÖ und FPÖ da gegenseitig auch wieder Kritik an den Kopf geworfen. FPÖ-Chef Herbert Kickl hat in Linz mit einem Systemwechsel aufgewartet und dabei auch den ORF ins Visier genommen.
2: Wenn ihr mich fragt, was man tun muss, das ist ganz einfach. Wir sperren das Werkel zu. Wir machen eine Neuaufstellung. Es braucht einen totalen Systemwechsel, auch beim ORF, liebe Freunde.
1: Von SPÖ-Chef und Vizekanzler Andreas Babler hat es darauf in Wien eine klare Antwort gegeben.
3: Unsere Antwort ist gleich ganz klar formuliert. Wir brauchen keinen Trump auf Österreichisch. Das ist unsere Message Richtung FPÖ.
1: Die Grünen haben am Tag der Arbeit einmal mehr auf eine Reichensteuer gepocht. Ab heute gelten bei der ÖGK neue Regelungen. Leistungen werden gekürzt, der Selbstbehalt beim Zahnersatz steigt von 25% auf 30% und Krankentransporte werden nur noch bezahlt, wenn eine ausführlich begründete ärztliche Transportanweisung über die Gehunfähigkeit vorliegt. Das sorgt auch für Kritik. Von der ÖGK heißt es aber, dass damit die Versorgung der Patienten auch in Zukunft sichergestellt werden soll. Ein unbekanntes Flugzeug hat heute Eurofighter-Alarm in Kärnten ausgelöst. Das Flugzeug ist von Slowenien Richtung österreichischen Luftraum unterwegs gewesen und hat sich nicht zu erkennen gegeben. Daraufhin haben von Klagenfurt aus 2 Eurofighter abgehoben. Die Eurofighter-Piloten haben Sicht mit dem anderen Flugzeug aufgenommen und dem Piloten zu verstehen gegeben, dass er sich melden soll. Das hat er dann auch getan und die Eurofighter konnten wieder zurückfliegen. Und eine Geburt in 10.000 Metern Höhe hat es auf einem Linienflug der italienischen Fluggesellschaft ITA von Dakar nach Rom gegeben. Eine im 7. Monat schwangere Frau hat kurz nach dem Start überraschend einen kleinen Buben zur Welt gebracht. Geholfen haben ihr die Crew sowie eine Ärztin und eine Krankenschwester an Bord. Mutter und Kind sind wohlauf.
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1: Nahezu wolkenlos zeigt sich der Himmel heute, nur in den Abendstunden und in der Nacht ziehen über den Osten noch ein paar Wolken, die sich aber rasch auflösen. Strahlend sonnig geht es dann auch morgen weiter und es wird auch noch etwas wärmer als heute. Die Temperaturen klettern auf 20 bis 25 Grad, im Westen stellenweise sogar bis 27 Grad.
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1: Nahezu wolkenlos zeigt sich der Himmel heute, nur in den Abendstunden und in der Nacht ziehen über den Osten noch ein paar Wolken, die sich aber rasch auflösen. Strahlend sonnig geht es dann auch morgen weiter und es wird auch noch etwas wärmer als heute. Die Temperaturen klettern auf 20 bis 25 Grad, im Westen stellenweise sogar bis 27 Grad.
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1: Mit Alexander Fekonja. Traditionell am 1. Mai hat sich die heimische Politik heute wieder zu ihren Kundgebungen zusammengetroffen und wie gewohnt haben sich SPÖ und FPÖ da gegenseitig auch wieder Kritik an den Kopf geworfen. FPÖ-Chef Herbert Kickl hat in Linz mit einem Systemwechsel aufgewartet und dabei auch den ORF ins Visier genommen.
2: Wenn ihr mich fragt, was man tun muss, das ist ganz einfach. Wir sperren das Werkel zu. Wir machen eine Neuaufstellung. Es braucht einen totalen Systemwechsel, auch beim ORF, liebe Freunde.
1: Von SPÖ-Chef und Vizekanzler Andreas Babler hat es darauf in Wien eine klare Antwort gegeben.
3: Unsere Antwort ist gleich ganz klar formuliert. Wir brauchen keinen Trump auf Österreichisch. Das ist unsere Message Richtung FPÖ.
1: Die Grünen haben am Tag der Arbeit einmal mehr auf eine Reichensteuer gepocht. Ab heute gelten bei der ÖGK neue Regelungen. Leistungen werden gekürzt, der Selbstbehalt beim Zahnersatz steigt von 25% auf 30% und Krankentransporte werden nur noch bezahlt, wenn eine ausführlich begründete ärztliche Transportanweisung über die Gehunfähigkeit vorliegt. Das sorgt auch für Kritik. Von der ÖGK heißt es aber, dass damit die Versorgung der Patienten auch in Zukunft sichergestellt werden soll. Ein unbekanntes Flugzeug hat heute Eurofighter-Alarm in Kärnten ausgelöst. Das Flugzeug ist von Slowenien Richtung österreichischen Luftraum unterwegs gewesen und hat sich nicht zu erkennen gegeben. Daraufhin haben von Klagenfurt aus 2 Eurofighter abgehoben. Die Eurofighter-Piloten haben Sicht mit dem anderen Flugzeug aufgenommen und dem Piloten zu verstehen gegeben, dass er sich melden soll. Das hat er dann auch getan und die Eurofighter konnten wieder zurückfliegen. Und eine Geburt in 10.000 Metern Höhe hat es auf einem Linienflug der italienischen Fluggesellschaft ITA von Dakar nach Rom gegeben. Eine im 7. Monat schwangere Frau hat kurz nach dem Start überraschend einen kleinen Buben zur Welt gebracht. Geholfen haben ihr die Crew sowie eine Ärztin und eine Krankenschwester an Bord. Mutter und Kind sind wohlauf.
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1: Nahezu wolkenlos zeigt sich der Himmel heute, nur in den Abendstunden und in der Nacht ziehen über den Osten noch ein paar Wolken, die sich aber rasch auflösen. Strahlend sonnig geht es dann auch morgen weiter und es wird auch noch etwas wärmer als heute. Die Temperaturen klettern auf 20 bis 25 Grad, im Westen stellenweise sogar bis 27 Grad.
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1: Nahezu wolkenlos zeigt sich der Himmel heute. Nur in den Abendstunden und in der Nacht ziehen über den Osten noch ein paar Wolken, die sich aber rasch auflösen. Strahlend sonnig geht es dann auch morgen weiter und es wird auch noch etwas wärmer als heute. Die Temperaturen klettern auf 20 bis 25 Grad, im Westen stellenweise sogar bis 27 Grad.
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1: Mit Alexander Fekonja. Traditionell am 1. Mai hat sich die heimische Politik heute wieder zu ihren Kundgebungen zusammengetroffen und wie gewohnt haben sich SPÖ und FPÖ da gegenseitig auch wieder Kritik an den Kopf geworfen. FPÖ-Chef Herbert Kickl hat in Linz mit einem Systemwechsel aufgewartet und dabei auch den ORF ins Visier genommen.
2: Wenn ihr mich fragt, was man tun muss, das ist ganz einfach. Wir sperren das Werkel zu. Wir machen eine Neuaufstellung. Es braucht einen totalen Systemwechsel, auch beim ORF, liebe Freunde.
1: Von SPÖ-Chef und Vizekanzler Andreas Babler hat es darauf in Wien eine klare Antwort gegeben.
3: Unsere Antwort ist gleich ganz klar formuliert. Wir brauchen keinen Trump auf Österreichisch. Das ist unsere Message Richtung FPÖ.
1: Die Grünen haben am Tag der Arbeit einmal mehr auf eine Reichensteuer gepocht. Ab heute gelten bei der ÖGK neue Regelungen. Leistungen werden gekürzt, der Selbstbehalt beim Zahnersatz steigt von 25% auf 30% und Krankentransporte werden nur noch bezahlt, wenn eine ausführlich begründete ärztliche Transportanweisung über die Gehunfähigkeit vorliegt. Das sorgt auch für Kritik. Von der ÖGK heißt es aber, dass damit die Versorgung der Patienten auch in Zukunft sichergestellt werden soll. Ein unbekanntes Flugzeug hat heute Eurofighter-Alarm in Kärnten ausgelöst. Das Flugzeug ist von Slowenien Richtung österreichischen Luftraum unterwegs gewesen und hat sich nicht zu erkennen gegeben. Daraufhin haben von Klagenfurt aus 2 Eurofighter abgehoben. Die Eurofighter-Piloten haben Sicht mit dem anderen Flugzeug aufgenommen und dem Piloten zu verstehen gegeben, dass er sich melden soll. Das hat er dann auch getan und die Eurofighter konnten wieder zurückfliegen. Und eine Geburt in 10.000 Metern Höhe hat es auf einem Linienflug der italienischen Fluggesellschaft ITA von Dakar nach Rom gegeben. Eine im 7. Monat schwangere Frau hat kurz nach dem Start überraschend einen kleinen Buben zur Welt gebracht. Geholfen haben ihr die Crew sowie eine Ärztin und eine Krankenschwester an Bord. Mutter und Kind sind wohlauf.
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4: Der Samstag startet in ganz Österreich mit viel Sonne und oft sogar wolkenlosem Himmel. Die Frühtemperaturen liegen zwischen minus 2 und plus 9 Grad. Von Vorarlberg bis ins Burgenland bleibt es tagsüber überwiegend sonnig und trocken. Erst am Nachmittag bilden sich im Bergland ein paar Quellwolken. Vereinzelt kann daraus ein kurzer Regenschauer entstehen. Die Temperaturen steigen auf warme 22 bis 27 Grad.
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1: Nahezu wolkenlos zeigt sich der Himmel heute, nur in den Abendstunden und in der Nacht ziehen über den Osten noch ein paar Wolken, die sich aber rasch auflösen. Strahlend sonnig geht es dann auch morgen weiter und es wird auch noch etwas wärmer als heute. Die Temperaturen klettern auf 20 bis 25 Grad, im Westen stellenweise sogar bis 27 Grad.
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1: Mit Alexander Fekonja. Traditionell am 1. Mai hat sich die heimische Politik heute wieder zu ihren Kundgebungen zusammengetroffen und wie gewohnt haben sich SPÖ und FPÖ da gegenseitig auch wieder Kritik an den Kopf geworfen. FPÖ-Chef Herbert Kickl hat in Linz mit einem Systemwechsel aufgewartet und dabei auch den ORF ins Visier genommen.
2: Wenn ihr mich fragt, was man tun muss, das ist ganz einfach. Wir sperren das Werkel zu. Wir machen eine Neuaufstellung. Es braucht einen totalen Systemwechsel, auch beim ORF, liebe Freunde.
1: Von SPÖ-Chef und Vizekanzler Andreas Babler hat es darauf in Wien eine klare Antwort gegeben.
3: Unsere Antwort ist gleich ganz klar formuliert. Wir brauchen keinen Trump auf Österreichisch. Das ist unsere Message Richtung FPÖ.
1: Die Grünen haben am Tag der Arbeit einmal mehr auf eine Reichensteuer gepocht. Ab heute gelten bei der ÖGK neue Regelungen. Leistungen werden gekürzt, der Selbstbehalt beim Zahnersatz steigt von 25% auf 30% und Krankentransporte werden nur noch bezahlt, wenn eine ausführlich begründete ärztliche Transportanweisung über die Gehunfähigkeit vorliegt. Das sorgt auch für Kritik. Von der ÖGK heißt es aber, dass damit die Versorgung der Patienten auch in Zukunft sichergestellt werden soll. Ein unbekanntes Flugzeug hat heute Eurofighter-Alarm in Kärnten ausgelöst. Das Flugzeug ist von Slowenien Richtung österreichischen Luftraum unterwegs gewesen und hat sich nicht zu erkennen gegeben. Daraufhin haben von Klagenfurt aus 2 Eurofighter abgehoben. Die Eurofighter-Piloten haben Sicht mit dem anderen Flugzeug aufgenommen und dem Piloten zu verstehen gegeben, dass er sich melden soll. Das hat er dann auch getan und die Eurofighter konnten wieder zurückfliegen. Und eine Geburt in 10.000 Metern Höhe hat es auf einem Linienflug der italienischen Fluggesellschaft ITA von Dakar nach Rom gegeben. Eine im 7. Monat schwangere Frau hat kurz nach dem Start überraschend einen kleinen Buben zur Welt gebracht. Geholfen haben ihr die Crew sowie eine Ärztin und eine Krankenschwester an Bord. Mutter und Kind sind wohlauf.
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1: Nahezu wolkenlos zeigt sich der Himmel heute, nur in den Abendstunden und in der Nacht ziehen über den Osten noch ein paar Wolken, die sich aber rasch auflösen. Strahlend sonnig geht es dann auch morgen weiter und es wird auch noch etwas wärmer als heute. Die Temperaturen klettern auf 20 bis 25 Grad, im Westen stellenweise sogar bis 27 Grad.
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1: Mit Helene Feichtenhofer. US-Präsident Donald Trump will ab kommender Woche die Zölle auf Autos und Lastwagen aus der EU anheben, von 15% auf 25%, weil sich die EU nicht an das ausgemachte Handelsabkommen halte. Alexander Fekonia, was bedeutet das für den europäischen Automarkt?
2: Europas Autobauer stecken ohnehin in der Krise und die USA sind für Europa nach wie vor eine der wichtigsten Auslandsmärkte, vor allem für Porsche, BMW oder auch Mercedes. Schon letztes Jahr sind die Autoexporte aus Europa in die USA wegen der Zollpolitik Trumps massiv eingebrochen. Dazu kommt, dass immer mehr europäische Autobauer eigene Werke in den USA aufbauen, um den Zöllen zu entgehen, also damit auch Arbeitsplätze in Europa aufgeben.
1: Die EU spricht bereits von Gegenzöllen, sollte Trump seine Drohung wahrmachen. In Österreich machen sich immer mehr Menschen mit einem Ein-Personen-Unternehmen selbstständig. Über 376.000 solcher EPUs waren es Ende letzten Jahres. Das sind um fast 4% mehr als noch vor einem Jahr. Vor allem in den Sparten Gewerbe und Handel und Beratung gibt's viele dieser Ein-Personen-Unternehmen. In Kärnten hat gestern eine Frau per Hubschrauber und Taubergung zurück ins Tal gebracht werden müssen. Sie war vom Parkplatz Plöckenpass aus auf den kleinen Pal gestartet, zusammen mit einer Begleiterin. Wegen eines größeren Schneefelds sind die beiden Frauen dann vom Weg abgekommen und die 32-Jährige ist in Panik geraten und hat einen Notruf abgesetzt. Der Hubschrauber hat sie dann ins Tal gebracht. Die Begleiterin hat den Abstieg alleine geschafft. Buckelwald Timmy, der wochenlang in Deutschland gestrandet war, ist frei. Um 9 Uhr ist er selbstständig aus dem Transportschiff, das ihn in die Nordsee gebracht hat, rausgeschwommen. Auf Drohnenbildern ist zu sehen, wie er an der Meeresoberfläche schwimmt und Fontänen ausstößt. Die Helfer sind überglücklich.
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1: Ein Traumtag heute mit ganz viel Sonne. Meist ist es sogar wolkenlos und auch mit den Temperaturen geht's wieder rauf auf 20 bis 25 Grad. Im Westen sind sogar 27 Grad drinnen. Auch morgen gibt's wieder viel Sonne und es wird sogar noch etwas wärmer mit bis zu 29 Grad. Im Westen ziehen im Tagesverlauf aber ein paar Wolken auf und es kann vereinzelt auch kurz regnen.
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1: Mit Helene Feichtenhofer. Es ist das Wunder, dass sich so viele Menschen gewünscht haben. Der in Deutschland wochenlang gestrandete Buckelwal Timmy ist in Freiheit. Ein Transportschiff hat das Tier ja in die Nordsee gebracht und da ist er um 9 Uhr plötzlich selbst aus dem Schiff in die Freiheit geschwommen. Freut sich unter anderem die hawaiianische Tierärztin Jenna Wallace, die in Deutschland bei der Rettungsaktion geholfen hatte.
2: He's out! He's out! He's out and he's breathing and out! Go Timmy!
1: Der Wal atmet, schwimmt selbstständig und alle hoffen, dass das Tier nun in Richtung Atlantik schwimmt, wo es hingehört. Am Wal ist auch ein Peilsender am Rücken seiner Flosse montiert worden, um das Tier orten zu können. Das trockenste Frühjahr seit Messbeginn sorgt auch für politischen Druck. SPÖ-Umweltsprecherin Julia Herr fordert von Klimaminister Norbert Totschnig rasch zu handeln, um die Wasserversorgung abzusichern. Konkret verlangt sie unter anderem ein zentrales Register, das erfasst, wer in welchen Regionen wie viel Wasser verbraucht und ein klares Bekenntnis gegen die Privatisierung von Wasser. Die Regierung hat die Spritpreisbremse zwar verlängert, aber sie gekürzt. Der Verkehrsclub Österreich fordert daher, dass es Schritte brauche, um generell den Spritverbrauch in Österreich zu reduzieren und will einmal mehr ein temporär niedrigeres Tempolimit. Im italienischen Badeort Jesolo gilt ab sofort ein Rauchverbot am Strand während der gesamten Badesaison. Rauchen ist da nur mehr in bestimmten Bereichen erlaubt, die von den Strandbetreibern eingerichtet worden sind und in denen es Sammel- und Recycling-Systeme für Zigarettenstummel gibt.
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1: Ein Traumtag heute mit ganz viel Sonne. Meist ist es sogar wolkenlos und auch mit den Temperaturen geht's wieder rauf auf 20 bis 25 Grad. Im Westen sind sogar 27 Grad drinnen. Auch morgen gibt's wieder viel Sonne und es wird sogar noch etwas wärmer mit bis zu 29 Grad. Im Westen ziehen im Tagesverlauf aber ein paar Wolken auf und es kann vereinzelt auch kurz regnen.
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1: Mit Helene Feichtenhofer. Die USA wollen 5000 Soldaten aus Deutschland abziehen. Hintergrund dürfte eine Äußerung des deutschen Kanzlers Merz sein, der vor kurzem gemeint hat, die USA hätten keine Strategie im Irakkrieg. Für US-Präsident Trump stellt sich nun aber die Frage, wohin mit den Soldaten? Sie in die USA zurückholen? Nicht so einfach, denn der Kongress hat erst letztes Jahr beschlossen, dass 75.000 US-Soldaten in Europa sein müssen. Also wird es wohl auf eine Truppenverlegung rauslaufen, mit der Trump dann Russland verärgern könnte, sagt Politikwissenschaftler Carlo Massala im Weltinterview.
2: Was durchaus möglich wäre, wäre, dass Truppen, die in Deutschland stationiert sind, dann nach zum Beispiel Polen, Rumänien oder Bulgarien oder ins Baltikum gehen würden. Das ist durchaus realistisch und vorstellbar.
1: Aktuell sind rund 86.000 US-Soldaten in Europa stationiert. Trump will aber nicht nur Soldaten aus Deutschland abziehen, sondern auch aus Spanien oder Italien. Das hat er schon angedroht. In Österreich machen sich immer mehr Menschen mit einem Ein-Personen-Unternehmen selbstständig. Über 376.000 solcher EPUs waren es Ende letzten Jahres. Das sind um fast 4% mehr als noch vor einem Jahr. Vor allem in den Sparten Gewerbe und Handel und Beratung gibt's viele dieser Ein-Personen-Unternehmen. In Nussdorf-Debern, die mit Zeglien, sucht die Polizei nach dem Fahrer oder der Fahrerin eines schwarzen Autos. Er oder sie hat gestern ein 11-jähriges Mädchen angefahren und verletzt, ist aber nicht stehen geblieben, sondern davongefahren. Die 11-Jährige war mit einer Freundin am Bankett der Trautalstraße zu Fuß unterwegs. Auf Höhe eines Parkplatzes wurde das Kind vom Auto an der Schulter gestreift. Die Regierung hat die Spritpreisbremse zwar verlängert, aber sie gekürzt. Der Verkehrsclub Österreich fordert daher, dass es Schritte brauche, um generell den Spritverbrauch in Österreich zu reduzieren und will einmal mehr ein temporär niedrigeres Tempolimit.
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1: Sonne pur heute und es ist wieder wärmer. Die Temperaturen liegen zwischen 20 und 25 Grad. Im Westen sind stellenweise sogar bis zu 27 Grad drinnen. Morgen sehr ähnlich, wieder viel Sonne, aber nicht mehr ganz ungetrübt. Vor allem im Westen ziehen im Tagesverlauf Wolken auf, die es ab und zu regnen lassen können. Und auch der Wind wird wieder stärker. Es bleibt aber warm mit Temperaturen zwischen 22 bis 29 Grad.
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1: Mit Helene Feichtenhofer. Mit dem Rad zur Arbeit fahren, eine der größten Mitmachaktionen läuft wieder. Die Aktion Österreich radelt zur Arbeit. Wer da mitmacht, sich anmeldet und fleißig mit dem Rad zur Arbeit fährt, kann zum einen Preise gewinnen, aber auch sich selbst Gutes tun, sagt Felix Bayer, Bundeskoordinator für Österreich radelt.
2: Der große Vorteil ist natürlich, dass man sich bewegt aktiv und quasi den Gang ins Fitnessstudio spart. Und dadurch fördert man seine Gesundheit und das spart dem Betrieb dann auch wieder Krankentage und dadurch zahlt sich das für die Mitarbeitenden und den Betrieb gleichermaßen aus, mitzumachen.
1: Im letzten Jahr waren über 40.000 Menschen und mehrere hunderte Betriebe mit dabei. Die EU hat Hilfsgelder für Serbien eingefroren. Grund ist eine umstrittene Justizreform, die das Belgrader Parlament Ende Jänner ohne öffentliche Debatte und ohne Rücksprache mit der EU im Eilverfahren beschlossen hat. Die EU-Kommission macht klar, solange Serbien die Reform nicht ändert, fließt kein Geld. Es geht um fast 1,6 Milliarden Euro. Beim schweren Waldbrand in der Toskana hat sich die Lage deutlich entspannt. Ein Großteil der 3.500 Menschen, die zwischenzeitlich aus ihren Häusern raus mussten, dürfen jetzt wieder zurück nach Hause. Das Feuer in der Toskana hat rund 710 Hektar Wald zerstört. Trauer um den ehemaligen Formel-1-Piloten und späteren Paralympics-Gewinner Alessandro Zanardi. Er ist im Alter von 59 Jahren gestorben. Der Italiener hatte 2001 bei einem Rennunfall beide Beine verloren. Danach hat er im Behindertensport mit dem Radsport begonnen und viermal Gold und zweimal Silber bei den Paralympics mit dem Handbike gewonnen.
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1: Sonne pur heute und es ist wieder wärmer. Die Temperaturen liegen zwischen 20 und 25 Grad. Im Westen sind stellenweise sogar bis zu 27 Grad drinnen. Morgen sehr ähnlich, wieder viel Sonne, aber nicht mehr ganz ungetrübt. Vor allem im Westen ziehen im Tagesverlauf Wolken auf, die es ab und zu regnen lassen können. Und auch der Wind wird wieder stärker. Es bleibt aber warm mit Temperaturen zwischen 22 bis 29 Grad.
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1: Mit Helene Feichtenhofer. In zwei Wochen steigt in Wien der Song Contest. Die ersten Teilnehmer sind schon in Wien gelandet und lange wird es auch nicht mehr dauern, bis die ersten Fans kommen. 95.000 Tickets sind für das Event bislang verkauft worden, an Fans in 75 Ländern. Und die Nachfrage nach Tickets ist nach wie vor riesig. Weil das auch Betrüger ausnützen, warnt Dieter Zephan, Landespolizei-Vizepräsident.
2: Wenn hier ein unbekannter Absender, wenn Sie eine Nachricht eines unbekannten Absenders erhalten oder aber einen verdächtigen Link feststellen, dann hier bitte nicht draufklicken und hier diese Nachricht sofort löschen, beziehungsweise Tickets kaufen wirklich nur an den ausgewiesenen offiziellen Ticketstellen.
1: Was die Hotels in Wien rund um den Song Contest betrifft, so sind sie zu 70% ausgelastet, aber nicht ausgebucht. Also auch für Kurzentschlossene gibt's noch Zimmer, die Info des Wien-Tourismus. Wer sich bei Steuerangelegenheiten online schwer tut, kann sich seit Jänner in Finanz Online von einer Vertrauensperson helfen lassen. Das Angebot wird auch gut angenommen. Nach 3 Monaten wurden bereits über 21.000 Fälle erledigt. Das Service richtet sich vor allem an ältere Menschen oder alle, die im digitalen Alltag Unterstützung brauchen und das völlig kostenlos. Mit dem Rad zur Arbeit fahren, eine der größten Mitmachaktionen, läuft wieder die Aktion Österreich radelt zur Arbeit. Sie soll dazu motivieren, das Auto öfter stehen zu lassen und aufs Rad umzusteigen. Fast die Hälfte der Beschäftigten in Österreich hat einen Arbeitsweg, der kürzer als 10 Kilometer ist. Unter großem Jubel ist heute Vormittag der in Deutschland gestrandete Buckelwal von einem Transportschiff geschwommen. Er ist nun in der Nordsee und die Retter hoffen, dass das Tier nicht noch einmal strandet, etwa an der Küste Dänemarks.
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1: Kaum Wolken heute am Himmel und es bleibt trocken und warm. Morgen wird es sogar noch wärmer. Von der Früh weg scheint die Sonne und die Temperaturen liegen zwischen 22 bis 29 Grad, auch wenn der Wind langsam etwas stärker wird.
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1: Mit Helene Feichtenhofer. Arbeit aus einem Tunnel oder einem Bergwerk zu retten ist oft schwierig und riskant, besonders wenn es dunkel ist und auch keine Signale durchkommen. Helfen soll da in Zukunft ein neues Navigationssystem für Rettungskräfte, an dem die TU Graz mit anderen Forschungseinrichtungen arbeitet. Philipp Bergles von der TU erklärt, wie es funktioniert.
2: Für die Personen verwenden wir Beschleunigungssensoren auf den Schuhen oben, haben dort eine Art Schritterkennung, wo wir quasi zurückgelegte Distanzen und Richtungen abschätzen können. Das würde aber über die Zeit sehr, sehr ungenau werden. Und jetzt verwenden wir zusätzlich noch Sensoren, die Bergmänner selbst montieren. Und zu diesen Positionen werden dann Distanzen gemessen.
1: Derzeit ist das System noch im Labor und wird weiter getestet. Ab dem kommenden Schuljahr gilt in Österreich ein Kopftuchverbot für Mädchen unter 14 Jahren und an den Schulen wächst bereits jetzt die Nervosität. Lehrervertreter Paul Kienberger berichtet von Sorgen, ob die Behörden die Lehrkräfte bei der Umsetzung unterstützen werden, denn wer einen Verstoß nicht meldet, riskiert selbst rechtliche Konsequenzen. Der Iran soll den USA vorgeschlagen haben, dass die Straße von Hormuz wieder aufgemacht wird und die USA ihre Blockade beenden. Über das iranische Atomprogramm könnte man später sprechen. US-Präsident Donald Trump hat das aber abgelehnt. Trauer um den ehemaligen Formel-1-Piloten und späteren Paralympics-Gewinner Alessandro Zanardi. Er ist im Alter von 59 Jahren gestorben. Der Italiener hatte 2001 bei einem Rennunfall beide Beine verloren. Danach hat er im Behindertensport mit dem Radsport begonnen und 4-mal Gold und 2-mal Silber bei den Paralympics mit dem Handbike gewonnen.
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1: Kaum Wolken heute am Himmel und es bleibt trocken und warm. Morgen wird es sogar noch wärmer. Von der Früh weg scheint die Sonne und die Temperaturen liegen zwischen 22 bis 29 Grad, auch wenn der Wind langsam etwas stärker wird.
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1: Mit Helene Feichtenhofer. In Österreichs Wäldern ist es derzeit viel zu trocken. Immer wieder kommt deswegen aktuell auch zu Waldbränden. Wie zuletzt im Kärntner Lesachtal oder in der Steiermark nördlich von Graz. Die Umweltschützer des WWF fordern nun ein Schwammwaldpaket. Karin Enzenhofer vom WWF, worum geht's denn da?
2: Da geht es einmal darum, dass man einerseits den Niederschlag im Wald tatsächlich hält. Das heißt, viel zwischengespeichert wird an Niederschlag, das heißt an Strukturreichtum gefördert wird, also verschiedene Baumarten zum Beispiel, aber auch Totholz gefördert wird. Und wir müssen schauen, dass der Boden viel speichern kann.
1: Auch kleinere Feuchtflächen sollen wiederhergestellt werden. Die Feuerwehr fordert auch kleinere Teiche in den Wäldern, die im Ernstfall zum Löschen genutzt werden könnten, ähnlich den Teichen in den Skigebieten, die dort zum Beschneien genutzt werden. In einem Monat stimmt die UNO-Generalversammlung darüber ab, ob Österreich in den kommenden 2 Jahren im Weltsicherheitsrat sitzen wird. Um den Platz im Weltsicherheitsrat haben sich neben Österreich auch Deutschland und Portugal beworben. Beobachter erwarten ein enges Rennen. In Wien-Donaustadt ist vergangene Nacht eine Frau von ihrem Ehemann mit einem Messer angegriffen und schwer verletzt worden. Die eigenen Kinder, die beide erwachsen sind, haben den Mann schließlich überwältigen können. Die Polizei hat ihn festgenommen. Für den Mann gilt ein Betretungs- und Annäherungsverbot und auch ein vorläufiges Waffenverbot. Mit dem Rad zur Arbeit fahren, eine der größten Mitmachaktionen, läuft wieder die Aktion Österreich radelt zur Arbeit. Sie soll dazu motivieren, das Auto öfter stehen zu lassen und aufs Rad umzusteigen. Fast die Hälfte der Beschäftigten in Österreich hat einen Arbeitsweg, der kürzer als 10 Kilometer ist.
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3: Die Nacht verläuft vielerorts mild und oft nur locker bewölkt. Vor allem in Vorarlberg und Tirol ziehen später mehr Wolken auf. Sonst bleibt es meist ruhig. Die Tiefstwerte liegen zwischen 4 und 12 Grad. Der Sonntag startet nochmal sehr sonnig und wird vielerorts frühsommerlich warm. Im Bergland ziehen im Tagesverlauf mehr Wolken auf. Vereinzelt sind Regenschauer möglich. Die Temperaturen erreichen 21 bis 29 Grad.
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1: Mit Michael Scheder. Im Fall des Erpressungsversuchs gegen den deutschen Babykosthersteller Hip ist heute ein Verdächtiger festgenommen worden. Es handelt sich um einen 39-jährigen Mann. Details zum Festnahmeort oder zur Herkunft des Mannes wurden von der Landespolizeidirektion Burgenland aus ermittlungstaktischen Gründen noch nicht genannt. Die Trockenheit und die vermehrten Waldbrände in Österreich rufen den WWF auf den Plan. Die Umweltschützer verlangen ein Schwammwaldpaket, um die Feuchtigkeit in den Böden zu halten und die Bäume zu stärken. Karin Enzenhofer vom WWF.
2: Zu viel Trockenheit im Wald bedeutet, die Bäume labiler werden, damit wenig Produktionskraft, aber eben auch, dass die Bäume anfälliger werden für Krankheiten, Schädlinge.
1: Auch die Gefahr von Waldbränden steigt immer weiter, so Enzenhofer. Mischwälder müssten etwa gefördert, kleinere Feuchtflächen wiederhergestellt werden. Die Feuerwehr fordert auch kleinere Teiche in den Wäldern, die im Ernstfall zum Löschen genutzt werden können, ähnlich den Teichen in den Skigebieten zum Beschneien. Die EU hat Hilfsgelder für Serbien eingefroren. Grund ist eine umstrittene Justizreform, die das Belgrader Parlament Ende Jänner ohne öffentliche Debatte und ohne Rücksprache mit der EU im Eilverfahren beschlossen hat. Die EU-Kommission macht klar, solange Serbien die Reform nicht ändert, fließt kein Geld. Es geht um fast 1,6 Milliarden Euro. In zwei Wochen steigt in Wien der Song Contest. Die ersten Teilnehmer sind schon in Wien gelandet und lange wird es auch nicht mehr dauern, bis die ersten Fans kommen. 95.000 Tickets sind für das Event bislang verkauft worden, an Fans in 75 Ländern. Was die Hotels in Wien rund um den Song Contest betrifft, so sind sie zu 70% ausgelastet, aber nicht ausgebucht. Also auch für Kurzentschlossene gibt es noch Zimmer, ist die Info des Wien-Tourismus.
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3: Die Nacht verläuft vielerorts mild und oft nur locker bewölkt. Vor allem in Vorarlberg und Tirol ziehen später mehr Wolken auf. Sonst bleibt es meist ruhig. Die Tiefstwerte liegen zwischen 4 und 12 Grad. Der Sonntag startet nochmal sehr sonnig und wird vielerorts frühsommerlich warm. Im Bergland ziehen im Tagesverlauf mehr Wolken auf. Vereinzelt sind Regenschauer möglich. Die Temperaturen erreichen 21 bis 29 Grad.
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1: Mit Michael Scheder. Es gibt eine erste Festnahme rund um den Erpressungsversuch mit vergifteten Babykostgläsern von HIP. Es handelt sich um einen 39-jährigen Mann. Details hat die Landespolizeidirektion Burgenland aus ermittlungstaktischen Gründen noch nicht verraten. Der Verdächtige wird derzeit befragt. Das Auto öfters stehen lassen und aufs Rad umsteigen. Darum geht's bei der Aktion Österreich Radelt zur Arbeit, die wieder gestartet ist. Denn fast die Hälfte der Menschen in Österreich hat einen Arbeitsweg, der kürzer als 10 Kilometer ist. Mitmachen kann man unter anderem per App, sagt Felix Bayer, Bundeskoordinator für Österreich Radelt.
2: Am besten, man meldet sich an über die App Österreich Radelt oder über radelt.at und dann kann man einfach Kilometer sammeln. Entweder man trägt sie direkt ein in der App, man trackt sie mit der App oder man lädt sie automatisch rein, indem man über Apple Health oder Health Connect die Kilometer überträgt.
1: Letztes Jahr haben bei Österreich Radelt über 40.000 Menschen und hunderte Betriebe und Gemeinden mitgemacht. In Österreich machen sich immer mehr Menschen mit einem Ein-Personen-Unternehmen selbstständig. Über 376.000 solcher EPUs waren es Ende des Jahres. Das sind um fast 4% mehr als noch vor einem Jahr. Vor allem in den Sparten Gewerbe und Handel und Beratung gibt es viele dieser Ein-Personen-Unternehmen. Im steirischen Steins fährt seit heute der Flascherlzug wieder. Ein privater Verein hat die historische Ausflugsbahn übernommen und den Fahrplan umgearbeitet. Eine Fahrt auf der Schmalspurbahn dauert rund 50 Minuten. Auch Sonderfahrten sind möglich. Alle Infos auf flascherlzug.at.
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3: Die Nacht verläuft vielerorts mild und oft nur locker bewölkt. Vor allem in Vorarlberg und Tirol ziehen später mehr Wolken auf. Sonst bleibt es meist ruhig. Die Tiefstwerte liegen zwischen 4 und 12 Grad. Der Sonntag startet nochmal sehr sonnig und wird vielerorts frühsommerlich warm. Im Bergland ziehen im Tagesverlauf mehr Wolken auf. Vereinzelt sind Regenschauer möglich. Die Temperaturen erreichen 21 bis 29 Grad.
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1: Mit Michael Schäder. Die Polizei hat offenbar eine erste heiße Spur im Fall der mit Rattengift versetzten Babykostgläschen von Hipp. Laut Landespolizeidirektion Burgenland ist ein 39-jähriger Mann festgenommen worden, der mit dem Erpressungsfall in Verbindung stehen könnte. Da der Mann noch befragt wird, gibt es bis jetzt keine weiteren Infos. Sportwetten zählen in Österreich bislang nicht zum Glücksspiel. Das könnte sich aber bald ändern, sagt Sozialministerin Schumann. Derzeit laufen dazu Verhandlungen, Stichwort Spielsucht. Rund 300.000 Menschen in Österreich gelten laut dem neuen Drogenbericht als spielsüchtig. In Wien-Donaustadt ist vergangene Nacht eine Frau von ihrem Ehemann mit einem Messer angegriffen und schwer verletzt worden. Die eigenen Kinder, die beide erwachsen sind, haben den Mann schließlich überwältigen können. Die Polizei hat ihn festgenommen. Für den Mann gilt jetzt ein Betretungs- und Annäherungsverbot und auch ein vorläufiges Waffenverbot. In der Fußball-Bundesliga ist dem GAK im Abstiegskampf heute ein echter Befreiungsschlag gelungen. Die Grazer haben die WSG Tirol mit 4:0 besiegt und damit wichtige Punkte im Abstiegskampf gemacht. Ried hat Blau-Weiß Linz mit 2:0 geschlagen. Morgen spielen dann die Austria gegen Hartberg und Salzburg gegen Sturm.
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2: Die Nacht verläuft vielerorts mild und oft nur locker bewölkt. Vor allem in Vorarlberg und Tirol ziehen später mehr Wolken auf. Sonst bleibt es meist ruhig. Die Tiefstwerte liegen zwischen 4 und 12 Grad. Der Sonntag startet nochmal sehr sonnig und wird vielerorts frühsommerlich warm. Im Bergland ziehen im Tagesverlauf mehr Wolken auf. Vereinzelt sind Regenschauer möglich. Die Temperaturen erreichen 21 bis 29 Grad.
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